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O, pardon, jetzt muss etwas sagen, weil ich habe eine Frage. Vielen Sie den Cha-Cha, kennen Sie den Tanz? Der Cha-Cha ist viel besser als alte Kontratanz. Ich bitte dich zum Tanze, ich warte, was sagst du, und Sie sagen: Okay, boy, I can dance this Cha-Cha with you. Wabidi-boo.